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Was ist eigentlich Kopernicium? CN, Ordnungszahl 112. Dieses Element, benannt nach Nikolaus Kopernikus, ist hochradioaktiv und wird nur in der Grundlagenforschung untersucht. Es ist ein flüchtiges Metall und existiert nur für sehr kurze Zeit.

0: Und jetzt kommt ein Zungenbrecher. Es ist verboten, toten Kojoten die Pfoten zu verknoten.
1: Jetzt eine Bauernregel. Wenn überm Acker sich die Sonne rötet, der Bauer schnell die Magd verlötet.
2: Guten Morgen, liebe Hörer von Wolfchen Radio, dem heroischsten Sender der WFS-Sendeanstalt. Hier ist euer Moderator Clark Kent, direkt aus der Daily Planet-Redaktion. Heute habe ich wieder eine Ladung fantastischer Nachrichten für euch aus der Welt von DC. Die aktuellen Themen des Tages. Metropolis hat gestern eine neue Verordnung erlassen, die den Handel mit kryptonitbasierten Waffen verschärft. Unter der Leitung von Bürgermeisterin Lois Lane wird erwartet, dass diese Maßnahme den illegalen Markt der Superman-Technologie drastisch reduziert. In der Welt der Finanzen hat Wayne Enterprises einen überraschenden Anstieg der Aktien verzeichnet, nachdem sie angekündigt haben, eine neue Linie von Batmobilen Sicherheitsfahrzeugen auf den Markt zu bringen. Die Nachfrage nach sicheren Transportmitteln ist um 20% gestiegen. Kulturell gesehen hat Gotham letzte Nacht ein großes Fest zu Ehren von Batmans jüngsten Heldentaten gefeiert. Der Höhepunkt war ein episches Feuerwerk, das von dem Pyrotechnik-Experten Firefly gestaltet wurde und fast so beeindruckend war wie die Beleuchtung des Bat-Signals am Nachthimmel. In Star City hat das Verdant eine neue Spezialität eingeführt, den Green Arrow Smoothie. Oliver Queen hofft, dadurch noch mehr Besucher anzulocken und den Austausch von Geschichten und Wissen zu fördern. In Central City hat Estair Labs eine neue Kampagne zur Förderung der Meta-Menschen-Akzeptanz gestartet. Mit Unterstützung von The Flash sollen junge Meta-Menschen dazu ermutigt werden, ihre Fähigkeiten besser zu verstehen und zu kontrollieren. Und jetzt zu den Sportnachrichten. Der epische Kampf zwischen Wonder Woman und Cheetah endete gestern unentschieden. Beide Kämpferinnen zeigten unglaubliche Geschicklichkeit, aber letztlich entschieden sie, dass Freundschaft und das Wohl der Menschheit wichtiger sind als der Sieg. Im Justice League Hauptquartier hat Cyborg einen neuen Trainingssimulator vorgestellt, der die Fähigkeiten der Mitglieder verbessern soll. Seine Präsentation wurde von Batman höchstpersönlich gelobt. Die fünf wichtigsten Ereignisse im Superhelden-Universum. Superman rettet Metropolis vor einer außerirdischen Invasion. Aquaman verhindert eine Überschwemmung in Atlantis. Green Lantern besiegt Sinestro im Weltraumduell.

0: Wonder Woman verhindert einen Angriff auf Themyscira. Flash rettet Central City vor einer Zeitreisekatastrophe. Und nun das Wetter. Heute erwarten wir strahlenden Sonnenschein über Metropolis. Perfekt für alle Outdoor-Aktivitäten. In Gotham City könnte es zu leichten Schauern kommen. Aber Commissioner Gordon hat versprochen, das Wetter im Auge zu behalten. In Atlantis erwarten wir ruhige Meeresbedingungen und vielleicht ein paar Besuche von Meermenschen. Eine kurze Erklärung der Klimaerwärmung. Die Klimaerwärmung in unserem Universum wird hauptsächlich durch die Experimente von Bösewichten wie Lex Luthor und Ra's al Ghul verursacht. Ihre Versuche, die Naturkräfte zu manipulieren, haben unvorhersehbare Auswirkungen auf das Klima. Eine mögliche Lösung wäre, diese Schurken zu stoppen, aber das ist leichter gesagt als getan. Ein kurzer Programmtipp für euch. Heute Abend gibt es bei uns ein exklusives Interview mit Bruce Wayne, der über seine Zeit als Batman und seine neuesten Erkenntnisse im Kampf gegen das Verbrechen berichtet. Einschalten lohnt sich. Das war's von mir, Clark Kent, und ich wünsche euch weiterhin gute Unterhaltung mit Wolfchen Radio. Und denkt immer daran, Helden sind überall um uns herum.
1: Persönliches Logbuch, Cleveland Booker. Sternzeit 866282,9. Mein Mentor, der Mann, von dem ich meinen Namen habe und mein neues Leben, hat immer gesagt, ganz egal wie schlimm es auch kommt, das eine, was dir immer bleibt, ist eine Wahl zu haben. Ich würde lügen, wenn ich sage, dass ich nie zweifelhafte Entscheidungen getroffen hätte. Aber ich habe auch ein paar gute gefällt. Deshalb weiß ich, dass es für seine Tochter noch nicht zu spät ist. Wenn ich das Ruder rumreißen kann, kann sie das auch. Cleveland hat mir gezeigt, was man aus etwas machen kann, was ich aus mir machen kann. Ich würde sagen, dass er mich nur dadurch gerettet hat. Und ich bin es ihm schuldig, jetzt sie zu retten.
2: Jetzt eine Bauernregel. Liegt der Bauer in der Miste, hat er einen in der Kiste.

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1: Retro-Wissen für zwischendurch. Der Commodore Amiga 1000. Der Commodore Amiga 1000 wurde 1985 als bahnbrechender Heimcomputer veröffentlicht. Er war der erste Amiga-Computer und führte die moderne Multitasking-Betriebssystemtechnologie ein. Sein Prozessor war ein Motorola 68000 mit 7,16 MHz Taktfrequenz. Der Amiga 1000 hatte 256 KB RAM, erweiterbar auf 512 KB. Er bot beeindruckende Grafik- und Soundfähigkeiten für seine Zeit. Der Amiga 1000 wurde oft für Grafikdesign, Spiele und Musikproduktion verwendet. Er wurde mit einer eingebauten 3,5 Zoll Diskettenlaufwerk geliefert. Der Amiga 1000 war der Vorläufer einer Reihe von erfolgreichen Amiga-Modellen. Die Produktion des Amiga 1000 wurde 1987 eingestellt. Er bleibt ein Meilenstein in der Geschichte der Heimcomputer und wird von Sammlern geschätzt.

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0: Retro-Wissen für zwischendurch. Für Commodore 128. Der Commodore 128 wurde 1985 als Weiterentwicklung des C64 veröffentlicht. Er hatte drei Betriebsmodi: C64, C128 und CPM. Seine Hardware war leistungsfähiger als die des C64 mit 128 KB RAM. Der C128 hatte einen Z80-Prozessor für den CPM-Modus. Er unterstützte verbesserte Grafik- und Soundfähigkeiten im Vergleich zum C64. Der C128 hatte einen integrierten 80-Zeichen-Textmodus für produktives Arbeiten. Er konnte aufgrund seiner Vielseitigkeit als Heimcomputer und Bürocomputer verwendet werden. Der C128 war weniger erfolgreich als der C64, wurde aber von Enthusiasten geschätzt. Die Produktion des C128 wurde 1989 eingestellt. Er bleibt als Teil der Commodore-Geschichte in Erinnerung. Und jetzt kommt ein Zungenbrecher. Der bullige Bär in Birnen beißt, der bärtige Bauer Bernhard heißt.
1: Wann treffen wir drauf?

0: Und jetzt kommt ein Zungenbrecher. Wenn du Wachsmasken magst, Max macht Wachsmasken.
1: Jetzt eine Bauernregel. Ist der Bauer voll mit Bier, melkt er locker auch den Stier.
0: Wussten Sie schon, dass sich alte Sofas immer mehr durchsetzen? Wussten Sie schon, dass Kegeln eine umwerfende Sportart ist?

Wolfschens Wissenschaftsmoment. Was ist eigentlich Lithium? Li, Ordnungszahl 3. Ein weiches Metall, das in Batterien für elektronische Geräte und zur Behandlung von Depressionen eingesetzt wird. Es reagiert heftig mit Wasser und sollte daher vorsichtig gelagert werden.

0: Und jetzt kommt ein Zungenbrecher. Der Whisky-Mixer mixt den Whisky für den Whisky-Mixer. Für den Whisky-Mixer mixt der Whisky-Mixer den Whisky.
1: Jetzt eine Bauernregel. Trinkt der Knecht zu viel vom Biere, knutscht im Stall erkühlend Stiere.

Und jetzt kommt ein Zungenbrecher. Oben jodelt, oh wie komisch, Onkel Otto aus Tirol hat ein Loch im Hosenboden und kocht morgen Rosenkohl. Die letzten Worte von Des Bergsteigers, ob der Stein hält,

0: Retro-Wissen für zwischendurch. Der Commodore 116. Der Commodore 116 wurde 1984 als Einstiegsmodell der 264-Serie veröffentlicht. Er war eine abgespeckte Version des Plus 4. Der C116 hatte 16 KB RAM und einen 8-Bit-Prozessor. Sein Betriebssystem war BASIC V3.5. Der C116 hatte einen integrierten TED-Graphic-Chip mit begrenzten Fähigkeiten. Er wurde mit einer flachen, membranartigen Tastatur geliefert. Der C116 hatte eine begrenzte Softwarebibliothek im Vergleich zum Plus 4. Er war weniger erfolgreich als seine Vorgängermodelle. Die Produktion des C116 wurde 1985 eingestellt, nachdem er vom Plus 4 abgelöst wurde. Der C116 bleibt als Teil der Commodore-Geschichte in Erinnerung.
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2: Und jetzt kommt ein Zungenbrecher. Der Lieutenant von Leuten befahl seinen Leuten, nicht eher zu läuten, bis der Lieutenant von Leuten seinen Leuten das Läuten befahl.

0: Wussten Sie schon, dass ein Buchhalter weniger ein Buch halten muss als vielmehr den Mund?
1: So, bis morgen, macht's gut und ich gehe jetzt ein ganz kleines bisschen Rauschgift nehmen. Tschüss.
0: Die letzten Worte von des Beifahrers, rechts ist frei.
2: Und jetzt eine Bauernregel. Mampft der Bauer Kohl und Zwiebel, wird sogar den Schweinen übel.

Und jetzt kommt ein Zungenbrecher. Als wir noch in der Wiege lagen, gab's noch keine Liegewagen. Jetzt kann man in den Wagen liegen und sich in allen Lagen wiegen.

Und jetzt kommt ein Zungenbrecher. Ein chinesischer Chirurg schenkt tschechischen Skifreunden frisch gebackene Shrimps. Frisch gebackene Shrimps schenkt ein chinesischer Chirurg tschechischen Skifreunden.

Hallo und herzlich willkommen, liebe Hörerinnen und Hörer, zu einer neuen Ausgabe von Hörermeinungen hier auf Wölfchen Radio. Ich bin euer Holger und freue mich, dass ihr heute wieder dabei seid. Dieses Mal haben wir einen Brief von einem, nun ja, sagen wir mal, sehr entspannten Hörer. Er nennt sich selbst temporärer Arbeitsverweigerer Assistent. Klingt nach einem ziemlich speziellen Job, oder? Lasst uns mal reinhören. Der Brief kommt von Herrn Max Lessig, temporärer Arbeitsverweigerer Assistent aus Buxtehude. Max schreibt: Hallo Wölfchen Radio, mein Name ist Max Lessig und ich bin professioneller Assistent für temporäre Arbeitsverweigerung. Kurz gesagt, wenn mein Chef eine Auszeit braucht, übernehme ich das Nichtstun. In meiner Freizeit liege ich am liebsten in der Hängematte und höre eure Sendungen oder ich verschiebe Dinge auf morgen, weil, warum nicht? Zu eurem Sender. Wölfchen Radio ist wie ein gut geplanter Tag im Büro, an dem nichts wirklich passiert. Manchmal trifft ihr voll ins Schwarze, wie ein perfekt geschobener Aufschub. Und dann gibt's Momente, wo ich mir denke, das hätte auch warten können. Die Moderationen, die sind super, fast wie ein Kaffee in der Pause. Genau das Richtige, um das Nichtstun zu untermalen. Weiter so. Aber hey, kein Stress, ne? Na, das ist doch mal ein entspanntes Feedback, oder? Vielen Dank, Max, für deine sehr lässige Rückmeldung. Wir versuchen, die richtige Balance zwischen nichts tun und alles richtig machen zu finden. Und damit wünsche ich euch allen einen musikalischen und vor allem stressfreien Tag. Bleibt uns treu und bis bald hier auf Wölfchen Radio.

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Ihr dachtet, der Tag gehöre euch. Ihr irrt euch, die Nacht ist gekommen.

0: Ich werde holen! Ohne Warnung! Ohne Gnade!
1: Die Ernte beginnt. Und ihr

0: Sternzeit 1492.5, Logbuch von Chief Medical Officer Dr. Lizar Mensch. Die Crew ist müde und ich kann es Ihnen nicht verübeln. Unsere Mission war lang und voller Entbehrungen. Heute habe ich vorgeschlagen, eine Freizeitaktivität zu planen. Captain Draven schlug Poker vor. Ich frage mich, wie viele Credits er schon verloren hat.
1: Wussten Sie schon, dass Skilehrer ständig gleitende Arbeitszeit haben?

0: und jetzt kommt ein Zungenbrecher. Der dicke Dachdecker deckt dir dein Dach. Drum dank dem dicken Dachdecker, dass der dicke Dachdecker dir dein Dach deckte.
1: Sternzeit 46.9, Logbuch von Dr. Nissa, menschliche Ärztin. Die heutige medizinische Untersuchung eines Crewmitglieds brachte eine faszinierende Entdeckung, eine kleine biologische Anpassung, die durch die Strahlung des letzten Planeten verursacht wurde. Es ist harmlos, aber wissenschaftlich faszinierend.

Löffchens Wissenschaftsmoment. Was ist eigentlich Antimon, SB, Ordnungszahl 51? Ein Halbmetall, das in Flammenschutzmitteln, Batterien und Legierungen verwendet wird. Antimon-Verbindungen sind giftig und können gesundheitsschädlich sein, wenn sie eingeatmet oder verschluckt werden. Wolfchens Wissenschaftsmoment. Was ist eigentlich Fermium, FM, Ordnungszahl 100? Ein seltenes und radioaktives Element, das in Kernreaktionen und der Grundlagenforschung entsteht. Es hat keine bekannten praktischen Anwendungen und ist schwer herstellbar.

0: Und jetzt kommt ein Zungenbrecher. Besser auf kaltem Boden hocken, als mit kalten Hoden bocken.
1: Jetzt eine Bauernregel. Kocht die Bäuerin faule Eier, kotzt der Bauer wie ein Reiher.
2: Beim Zeitschriftenlesen tue ich unheimlich gern kacken.

Und jetzt kommt ein Zungenbrecher. Der Whisky-Mixer mixt den Whisky für den Whisky-Mixer für den Whisky-Mixer mixt der Whisky-Mixer den Whisky und...

Und jetzt kommt ein Zungenbrecher. Flössers Froni flog frohlockend vom frostigen Floss flog frohlockend Flössers Froni.

Wolfchens Kultur- und Literaturmomente. Die Story von der flüsternde Baum in Kurz und Geheimnisvoll. Ein mächtiger, uralter Baum steht am Rand eines kleinen Dorfes und flüstert nur denen zu, die zuhören können. Ein neugieriges Kind entdeckt, dass der Baum die Geheimnisse der Natur kennt. Wo das Wasser fließt, wie die Tiere sprechen und wie man den Wald schützt. Als das Dorf in Gefahr gerät, nutzt das Kind das Wissen des Baums, um alle zu retten. Der Baum schweigt danach, doch das Kind weiß, dass die Verbindung zur Natur für immer bleibt. Schlussfolgerung: Die Natur spricht, wenn wir bereit sind zuzuhören. Und Wissen ist Macht, besonders wenn es mit Respekt und Herz genutzt wird.

Guten Morgen, liebe Hörer von Wolfchen Radio. Hier spricht euer Moderator direkt aus dem Nimmerland. Macht euch bereit für die skurrilsten Neuigkeiten aus unserer zauberhaften Welt. Beginnen wir mit der Politik. Peter Pan hat beschlossen, dass ab sofort jeder Tag im Nimmerland ein Feiertag ist. Der Gedanke dahinter? Mehr Zeit zum Spielen und Abenteuer erleben. Im Finanzmarkt geht es heiß her. Captain Hook hat all seine Goldmünzen in Meerjungfrauen-Schuppen investiert. Experten sind sich uneinig, ob das eine gute Idee ist. Aber Hook schwört auf die zukünftigen Profite. Die kulturelle Szene blüht auf. Tinkerbell hat ein Feenlichterfest organisiert. Gäste aus allen Ecken des Nimmerlands sind eingeladen, ihre leuchtenden Talente zu präsentieren und gemeinsam zu feiern. Ein dringendes gesellschaftliches Thema. Die verlorenen Jungen haben ein Manifest veröffentlicht, in dem sie fordern, dass alle Bewohner mindestens einmal pro Woche an einer Baumhausparty teilnehmen. Warum? Für bessere Freundschaften und Teamgeist natürlich. Von der Kunstwelt gibt es auch Neuigkeiten. John Darling hat eine Theateraufführung inszeniert. Seine Werke, hauptsächlich aus fliegenden Szenen und Piratenkämpfen bestehend, haben für viel Aufsehen gesorgt. Man sagt, er sei der nächste große Regisseur des Nimmerlands. Kommen wir zum Sport. Das große Feenstaub-Fußballspiel zwischen den verlorenen Jungen und den Meerjungfrauen endete überraschend mit einem Sieg der verlorenen Jungen, nachdem Peter Pan einen sensationellen Flugball erzielte. Hier die wichtigsten Sportergebnisse. Erst das Schwertkampfturnier. Peter Pan besiegt alle mit Leichtigkeit. 2. Das Baumklettern-Wettrennen. Michael Darling gewinnt mit einem sensationellen Endspurt. 3. Das Armwrestling-Duell. Nips holt sich den ersten Platz. 4. Das Feenstaubflugtraining. Tinkerbell hält den Rekord für die meisten eleganten Manöver. 5. Das Krokodilwettschwimmen. John Darling schwimmt dem Krokodil davon und gewinnt. Und nun zum Wetter. Heute erwarten wir einen milden Feenstaubregen, gefolgt von gelegentlichen Piratengebrüll, das durch das Nimmerland hallt. Perfektes Wetter, um auf Entdeckungstour zu gehen und neue Abenteuer zu erleben. Eine kurze Erklärung zur Klimaerwärmung. Wendy Darling hat eine Theorie aufgestellt, dass die Erwärmung durch zu viele Lagerfeuer verursacht wird. Vielleicht sollten wir alle etwas weniger Lagerfeuer machen und mehr Zeit mit Feenlichtern verbringen. Unser Programmtipp? Heute Abend im Baumhaus. Eine exklusive Geschichtenerzählerrunde mit Wendy Darling. Verpasst nicht die Gelegenheit, in die magischen Erzählungen einzutauchen. Das war's für heute, liebe Hörer. Ich verabschiede mich und hoffe, ihr habt einen ebenso fantastischen Tag wie wir hier im Nimmerland. Weiterhin gute Unterhaltung mit Wolfchen Radio. Bleibt dran und denkt daran, im Nimmerland gibt es immer neue Abenteuer zu entdecken.

0: Hey Leute, willkommen bei Wolfchen Radio, live aus Bob's Burgers, direkt aus der WFS-Sendeanstalt. Hier ist euer Moderator und nein, ich habe keinen Burger für euch, auch wenn ich es könnte. Heute haben wir einige völlig verrückte Themen für euch, direkt aus dem schrägen Universum von Bob's Burgers. Also, los geht's. In der Politik hat Linda Belcher beschlossen, für das Amt des Bürgermeisters zu kandidieren, um die Stadt in eine riesige Party zu verwandeln. Go Linda! Am Finanzmarkt hat Jean Belcher eine neue Währung eingeführt, Burger Bucks. Sie sind nur im Belcher-Restaurant gültig und können gegen Jeannies Burger-Tipps eingelöst werden. Kulturell gesehen hat Tina Belcher ein neues romantisches Fan-Fiction-Magazin gestartet. Es ist eine Mischung aus Pferden und Zombie-Liebesgeschichten. Ja, echt. Und jetzt was Persönliches. Bob hat endlich den perfekten Burger erfunden, nur um festzustellen, dass Louise ihn schon gegessen hat. Tja. So ist das Leben bei den Belchers. Ach ja, und Teddy hat beschlossen, ein eigenes Heimwerker-YouTube-Kanal zu starten. Es heißt Teddys Tüfteleien und zeigt, wie man Dinge repariert, die man vorher nicht wusste, dass sie kaputt sind. Nun zum Sport. Die Werkstaff Warriors haben gegen die Lobsterfest Lobsters im Basketball gewonnen. Louise hat versucht mitzuspielen, aber naja, es war eher chaotisch. Und was die Fußballergebnisse angeht, die Bob's Burgers Ballers haben gegen die Jimmy Pestos Pests gewonnen. Die Tinas Titans haben gegen die Zeke's Zappers verloren. Und die Lindas Legends haben ein Unentschieden gegen die Tammy's Terrors erzielt. Spannende Spiele, wenn man nichts Besseres zu tun hat. Schauen wir aufs Wetter. Heute wird es sonnig mit einer Chance auf Burgerbrötchenregen. Morgen erwarten wir etwas Wolken, ideal für einen Tag im Belcher Restaurant. Eine kurze Erklärung zur Klimaerwärmung. Jene glaubt, dass die Klimaerwärmung durch zu viele heiße Grills verursacht wird. Also, passt auf eure Grillzeiten auf, Leute. Nicht verpassen. Heute Abend um 20 Uhr gibt es die exklusive Sendung Belchers Bizarre Burger Battles. Geschichten und Katastrophen aus dem verrückten Leben unserer Lieblingsrestaurantfamilie. Das war's von mir. Bleibt verrückt und weiterhin gute Unterhaltung mit Wolfchen Radio.
1: Ich Riesenarsch.

0: Und jetzt kommt ein Zungenbrecher. Junge jodelnde Jodler jingen jodeln jaulende Jodeljauchzer, jaulende Jodeljauchzer jodeln junge jodelnde Jodlerjungen.
1: Wolfchens Wissenschaftsmoment. Was ist eigentlich Magnesium im Gen, Ordnungszahl 12? Ein leichtes Metall, das in Legierungen, Feuerwerkskörpern und für die Gesundheit als Nahrungsergänzungsmittel verwendet wird. Magnesium brennt mit extrem heller Flamme und sollte nicht mit Wasser gelöscht werden.

Wolfschens Wissenschaftsmoment. Was ist eigentlich Unbiseptium, UBS hypothetisch Ordnungszahl 127? Dieses Element könnte ebenfalls zur Reihe der superschweren Elemente gehören. Jedoch bleibt seine Stabilität ungewiss.

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0: Jetzt eine Bauernregel. Ist es draußen kühl und nass, macht's im Bette noch mehr Spaß.
1: Wussten Sie schon, dass Backwaren nicht die Arbeitswut eines Konditors ist? Und jetzt kommt ein Zungenbrecher. Der Metzger wetzt das Metzgermesser mit des Metzgers Wetzstein. Mit des Metzgers Wetzstein wetzt der Metzger sein Metzgermesser.

Sternzeit 4982.9. Logbuch von Lieutenant Krena, Betazoide Wissenschaftlerin. Die heute entdeckte Lebensform auf Omikron V hat ein faszinierendes

Und jetzt kommt ein Zungenbrecher. Sie war die teichigste Teichmuschel unter alle teichigen Teichmuscheln im Teichmuschelteich. Unter alle teichigen Teichmuscheln im Teichmuschelteich war sie die teichigste Teichmuschel. Wussten Sie schon das? Dass man für eine Armbrust keinen BH braucht?

0: Hallo und herzlich willkommen, liebe Hörerinnen und Hörer des Radiosenders Wolfchen von der WFS-Sendeanstalt. Ich bin euer Moderator und heute senden wir live aus Jurassic Park. Ja, richtig gehört, zwischen T-Rex und Velociraptor melde ich mich bei euch. Zu den aktuellen Themen des Tages. Dr. Ian Malcolm hat wieder einmal gewarnt, dass das Klonen von Dinosauriern keine gute Idee sei. Überraschung, seine Warnungen werden weiterhin ignoriert. Und das Parkmanagement plant jetzt die Züchtung von noch größeren und gefährlicheren Dinosauriern. Warum nicht? Was könnte da schon schiefgehen? Im Finanzmarkt gab es große Aufregung, als bekannt wurde, dass die Aktien von InGen, der Firma hinter Jurassic Park, plötzlich in den Keller gefallen sind. Anleger sind besorgt über die steigenden Versicherungsprämien, nachdem ein T-Rex aus seinem Gehege ausgebrochen ist und die Cafeteria verwüstet hat. Ich sage nur, Diversifikation ist der Schlüssel, Leute. Kulturell gibt es spannende Neuigkeiten. Es wird ein neues Besucherzentrum eröffnet, das komplett von Velociraptoren gestaltet wurde. Keine Sorge, die gefährlichen Fleischfresser wurden angeblich zu Vegetariern umerzogen. Wer hätte gedacht, dass Raptoren so talentierte Architekten sind? In der Politik hat sich John Hammond erneut zur Wahl des Parkdirektors aufgestellt. Sein Wahlslogan: Wir bringen die Vergangenheit in die Gegenwart. Sicher und unter Kontrolle. Die Umfragen zeigen, dass er unerwartet viele Unterstützer hat. Vielleicht sollte ich auch mal eine politische Karriere in Erwägung ziehen. Jetzt zum Sport. Der große Dinosaurier-Rennwettbewerb fand gestern statt und der Triceratops von Dr. Grant gewann gegen den Velociraptor von Dr. Wu mit einem sensationellen Fotofinish. Es gab einige spektakuläre Momente, besonders als der Triceratops eine Kurve zu schnell nahm und fast das Publikum überrannte. Ich glaube, mein Lieblingsmoment war, als der Velociraptor den Triceratops in einem freundschaftlichen Nackenbiss begrüßte. Ein echter Klassiker. Die fünf wichtigsten Fußballergebnisse aus Jurassic Park. Die T-Rex Terrors besiegten die Brachiosaurus Bouncers mit 3:2. Die Stegosaurus Strikers gewannen gegen die Pterodactyl Punishers mit 4:1. Die Velociraptor Victors verloren gegen die Ankylosaurus Avengers mit 2:5. Die Allosaurus Assassins besiegten die Spinosaurus Smashers mit 6:0. Und schließlich spielten die Diplodocus Dribblers gegen die Pachycephalosaurus Punchers unentschieden 3:3.
1: So, langsam wach werden hier mal!

Persönliches Logbuch, Sternzeit 3177,9. Heute ist die Enterprise auf die Gorn getroffen. 7 Crewmitglieder haben ihr Leben gelassen. Aber wir haben überlebt.

0: Und jetzt kommt ein Zungenbrecher. Der bullige Bär in Birnen beißt, der bärtige Bauer Bernhard heißt. Die letzten Worte von eines X-Wing-Piloten. Ich kann den Schacht schon fast sehen.
1: Willkommen, liebe Hörer von Wolfchen Radio, live aus dem Jahr 3000 und direkt von der WFS-Sendeanstalt. Hier ist euer Moderator, Zapp Brannigan. Nur ein einfacher Radio-DJ. Heute haben wir eine bunte Mischung an Themen für euch, direkt aus New York. Fangen wir an. Der Bürgermeister von New York hat angekündigt, dass alle Müllplaneten jetzt recycelt werden müssen. Warum? Weil Bender zu viele alte Roboterteile hortet und keinen Platz mehr hat. In der Finanzwelt hat Mom's Friendly Robot Company ihre Aktien gesplittet. Jetzt könnt ihr doppelt so viele nutzlose Aktien besitzen. Klingt nach einer großartigen Investition, oder? Kulturell haben wir ein Highlight. Dr. Zoidberg hat ein neues Kochbuch herausgebracht. Titel: Wie man alles in Tinte einlegt. Hört sich lecker an, wenn man ein Krustentier ist. Ach ja, und Fry hat es mal wieder geschafft. Er hat aus Versehen das Hauptstromkabel der Planet Express abgebissen. Wie er das gemacht hat, weiß niemand. Aber wenigstens leuchtet er jetzt im Dunkeln. Nun zum Sport. Das intergalaktische Hoverboard-Rennen hat gestern stattgefunden. Leela hat den ersten Platz belegt, während Fry sich mal wieder in einer Pizzeria verlaufen hat. Und was die Fußballergebnisse angeht, die Mars United hat die Titan Titans besiegt, die Venus Volleys haben gegen die Jupiter Jumpers verloren und die Neptunian Ninjas haben gegen die Pluto Plodders ein Unentschieden erzielt. Spannende Spiele in der intergalaktischen Liga. Schauen wir aufs Wetter. Heute wird es sonnig mit einem leichten Meteoritenregen am Nachmittag. Perfekt für ein Picknick im Park, falls ihr eine kugelsichere Decke habt. Morgen erwartet uns etwas mehr Sonnenwinde, also haltet eure Hüte gut fest. Eine kurze Erklärung zur Klimaerwärmung. Die zunehmende Hitze hat dazu geführt, dass die Eiscreme-Planeten schneller schmelzen. Daher müssen wir unsere Raumanzüge anpassen und mehr auf den interplanetaren Klimaschutz achten. Also, lasst uns gemeinsam für ein besseres Universum arbeiten. Nicht verpassen. Heute Abend um 20 Uhr gibt es die exklusive Sendung Futurama Geschichten. Geschichten und Abenteuer aus dem Alltag unserer Lieblingshelden. Das war's von mir. Bleibt futuristisch und weiterhin gute Unterhaltung mit Wolfchen Radio.

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0: In kurz und knackig. Ein Mädchen mit einer Vorliebe für Hausarbeit und Mäuse wird von ihrer Stiefmutter und zwei Zickenschwestern schikaniert. Doch dann lädt der Prinz zur Party und dank einer patenten Fee, einem Kürbis und ein paar überarbeiteten Nagetieren wird Aschenputtel zur Ballqueen. Beim Tanzen mit dem Prinzen ist alles super, bis sie merkt, dass die magische Deadline näher rückt. Sie verliert einen Schuh, flüchtet und hinterlässt dem Prinzen quasi ihre Telefonnummer in Glasschuhform. Der Prinz findet sie und schwupps, Happy End, während die Stiefmutter und Schwestern weiter Gläser polieren. Schlussfolgerung: Manchmal braucht's nur einen guten Schuh und eine Fee mit magischen Skills, um das Leben komplett umzukrempeln. Und sei nett zu Mäusen. Sie könnten dein Ride sein.

0: Liebe Zuhörer, heute brechen wir die Grenzen der Wissenschaft und erkunden das Lachen. Von den knackigen Kiefern bis zu den schwingenden Bauchmuskeln ist das Lachen ein meisterhaftes Zusammenspiel von Physiologie und Psychologie. Es hebt nicht nur die Stimmung, sondern stärkt auch das Immunsystem und baut Stress ab. Also, nehmen Sie sich eine Portion Humor, würzen Sie sie mit einem Schuss Sarkasmus und genießen Sie die unwiderstehliche Melodie des Lachens. Denn wie Albert Einstein sagte, das Wichtigste ist, nicht ernst zu bleiben. Bis zum nächsten Mal, wenn wir wieder mit einem Lächeln im Gesicht zusammenkommen.
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0: Und jetzt kommt ein Zungenbrecher. Der Luchs, der löffelt Lebertran, weil er dann leichter laufen kann.

Wolfgens Wissenschaftsmoment. Was ist eigentlich Radon, Ordnungszahl 6 in As? Ein radioaktives Edelgas, das in der Geologie und Medizin verwendet wird. Es ist farb- und geruchlos, kann jedoch Lungenkrebs verursachen, wenn es in hohen Konzentrationen eingeatmet wird.

Komm näher. Ich stehe hier vor diesem Mikrofon. Und ich frage mich, was soll ich dir eigentlich sagen? Soll ich singen? Oder soll ich einfach nur reden?

Aber ist das nicht ein bisschen abgedroschen? Vielleicht ist es zu viel. Vielleicht zu wenig.

0: silben Phrasen. Alles nur Schall und Rauch. Aber der Rhythmus ist echt. Ich glaube, ich lasse es einfach, ich sage gar nichts mehr, hörst du das? Das Schweigen zwischen den Beats. Vielleicht ist das genug.
1: Und jetzt kommt ein Zungenbrecher. Der Truthahn turtelt mit der Taube unter einer Trockenhaube.

Sternzeit 85562.9. Logbuch von Lieutenant Rylak, bajoranischer Astrometrist. Das Wurmloch der Propheten scheint heute unruhiger als gewöhnlich. Unsere Sensoren registrieren Schwankungen, die selbst die stabilste Theorie herausfordern. Ich frage mich, ob dies ein Zeichen ist oder einfach nur das Universum, das uns daran erinnert, wie klein wir sind.

Und jetzt kommt ein Zungenbrecher. Flössers Froni flog frohlockend vom frostigen Floss flog frohlockend Flößers Froni

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0: Und jetzt kommt ein Zungenbrecher. Im dichten Fichtendickicht sind dicke Fichten wichtig. Die letzten Worte von des Fallschirmspringers Scheißmotten.
1: Die Kaffeetasse dampft,

0: Hund hat keine Verwendung für schicke Autos, große Häuser oder Designerklamotten. Ein klatschnasser Stock reicht ihm völlig. Ein Hund interessiert es nicht, ob du reich bist oder arm, clever oder dumm, pfiffig oder doof. Wenn du ihm dein Herz schenkst, schenkt er dir seins. Von wie vielen Menschen kann man das behaupten? Wie viele Menschen können einem das Gefühl geben, selten, echt und besonders zu sein? Wie viele Menschen können einem das Gefühl geben, außergewöhnlich zu sein?
1: Ich Riesenarsch.

Und jetzt kommt ein Zungenbrecher. Ein chinesischer Chirurg schenkt tschechischen Skifreunden frisch gebackene Shrimps. Frisch gebackene Shrimps schenkt ein chinesischer Chirurg tschechischen Skifreunden.

Oh wow, noch ein neuer Song aus'm Rechner gespuckt. Einfallslos stumpf wieder dasselbe. Kein Herz,

Und jetzt kommt ein Zungenbrecher. Sensitive Selektionssimulatoren sondieren sogar sekundär strukturierte Sonarselektoren, sogar sekundär strukturierte Sonarselektoren sondieren sensitive Selektionssimulatoren.

0: Werden wir dich hier wiedersehen?
1: Kate Jaeger, ich weiß es nicht. Doch wann immer du hinauf zu den Sternen siehst, stell dir vor, einer davon ist meine Seele. Beschützt diese Familie Autobots. So wie sie euch beschützt hat. Und beschützt all das, was sie sein können. Es gibt Mysterien in diesem Universum, die wir niemals enträtseln können. Aber wer wir sind und warum wir hier sind, zählt nicht dazu. Diese Antworten tragen wir in uns. Ich bin Optimus Prime und ich schicke diese Botschaft an meine Schöpfer. Lasst den Planeten Erde in Frieden.
2: Wolfschens Wissenschaftsmoment. Was ist eigentlich Rubidium? RB, Ordnungszahl 30? Ein hochreaktives Alkalimetall, das in Atomuhren und Spezialgläsern verwendet wird. Es reagiert explosiv mit Wasser und erfordert vorsichtige Handhabung.

0: und jetzt kommt ein Zungenbrecher. Der Whisky-Mixer mixt den Whisky für den Whisky-Mixer. Für den Whisky-Mixer mixt der Whisky-Mixer den Whisky.
1: Jetzt eine Bauernregel. Ist die Hand vom Bauern kalt, liegt sie abgehackt im Wald.

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1: Und jetzt kommt ein Zungenbrecher. Junge jodelnde Jodler jingen jodeln, jaulende Jodeljauchzer, jaulende Jodeljauchzer jodeln, junge jodelnde Jodlerjungen.

Und jetzt kommt ein Zungenbrecher. Das Schleimschwein schleimt schweinisch im Schleim schleimt schweinisch das Schleimschwein.

Guten Tag, werte Hörer von Wolfchen Radio. Hier ist wieder euer kulinarischer Künstler, der euch heute mit einem Rezept überrascht, das eure Geschmacksknospen zum Tanzen bringt. Bereit für eine abenteuerliche Reise in die Welt der Gaumenfreuden? Heute zaubern wir zusammen das märchenhafte Einhorn-Schlemmer-Soufflé. Ein Gericht so magisch, dass selbst die Elfen im Wald vor Neid erblassen würden. Zuerst schnappen wir uns eine Prise Sternenstaub, den wir sanft über eine Mischung aus Einhornflausch und Elfenpuste streuen. Die geheimnisvolle Zutat, die diesem Soufflé den besonderen Zauber verleiht, ist ein Löffelchen Lachsprickelpulver. Dieses gibt nicht nur eine Prise Humor, sondern auch einen herrlichen Geschmack. Nachdem wir alles behutsam in eine Schale aus Regenbogen gegossen haben, lassen wir die Mischung im Ofen tanzen, bis sie golden glitzert und vor lauter Vorfreude aufspringt. Serviert wird das märchenhafte Einhorn-Schlemmer-Soufflé auf einem Bett aus Elfenblüten und Feenstaub, garniert mit einem Schuss Glückseligkeit. Lasst euch diese kulinarische Reise nicht entgehen, liebe Hörer. Euer Gaumen wird vor Freude jubilieren und euer Herz wird leicht wie eine Wolke schweben. So, das war's für heute von mir, eurem Moderator der Märchenküche. Genießt weiterhin die gute Unterhaltung mit Wolfchen Radio und bis zum nächsten Mal, wenn wir wieder gemeinsam neue kulinarische Abenteuer erleben. Und einen zauberhaften Tag euch allen. Und denkt daran, ein kleiner Tipp aus der Küche für unterwegs: immer eine Prise Fantasie dabei haben, denn sie würzt das Leben.

0: Wolfschens Wissenschaftsmoment. Was ist eigentlich Quecksilber? Hg, Ordnungszahl 80. Ein flüssiges Metall, das in Thermometern, Barometern und Batterien verwendet wird. Es ist hochgiftig und kann schwere gesundheitliche Schäden verursachen, insbesondere in gasförmiger Form.
1: Jetzt kommt ein Zungenbrecher. Die kutisch vergnügte Qualle quillt aus quietem gelbem Schottenkilt.

Fesseln rein, brennt ihm links und rechts das Bein. Hoppe, hoppe, Reiter! Fällt in die Hecken, fressen in die Schnecken, fällt in das grüne Gras, macht sich die Hose nass. Fällt in das Wasser, macht sich noch nass.

0: Und jetzt kommt ein Zungenbrecher. Schwarze Schmeißfliege frisst frisches Fischfleisch frisst schwarze Schmeißfliege.
1: Komm mit mir, wir reisen heute ein Stück

Ich kam aus Texas mit Staub in den Schuhen. Wollte einen Job, was mit Pferden tun. Doch die haben mir gesagt, Cowboy, das geht hier nicht klar.

0: Hallo, hier Radiomoderator von Wolfchen. Was soll ich sagen? Ich habe heute ein Etwas, das man wohl Essen nennt, für euch vorbereitet. Ich frage mich wirklich, warum ich das hier eigentlich mache. Also gut. Heute in der Was-weiß-ich-was-Küche, wir nehmen irgendwas aus dem Kühlschrank, vielleicht ein bisschen vergessenes Gemüse und so. Dann schnippeln wir das klein und schmeißen es in die Pfanne, vielleicht noch ein bisschen Salz und Pfeffer drüber. Fertig ist das keine Ahnung was. Wieso auch nicht? Und dann servieren wir das Ganze auf einem Teller, der genauso uninspiriert aussieht, wie ich mich fühle. Mit einem Hauch von mir egal Soße garniert. Na, wer hat jetzt Hunger? Ich jedenfalls nicht. So, das war es für heute von mir, eurem Moderator, der sich fragt, warum er das hier eigentlich macht. Weiterhin gute Unterhaltung mit Wolfchen Radio. Warum auch nicht? Und bevor ich verschwinde, hier noch ein deprimierender Tipp, aus der ich bin mir sicher, ich habe keine Küche. Egal was ihr macht, es wird sowieso nicht besser. Na dann, bis irgendwann. Oder auch nicht.
1: Und jetzt kommt ein Zungenbrecher. Großstaubschutzmaskensets sind Schutzsets mit Großstaubschutzmasken zum Schmutzschutz.

0: Echos der Nacht, wir sind frei. 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Tanzen mit unseren besten Freunden.
1: Willkommen bei Wolfchen Radio, live aus der WFS-Sendeanstalt. Hier spricht euer Moderator direkt aus der legendären Lindenstraße. Lassen wir die heutigen Themen auf uns wirken, bevor Els Kling vorbeikommt und uns alle mit Klatsch und Tratsch überschüttet. Erstens, Hans Beimer hat beschlossen, eine politische Karriere zu starten. Er kandidiert für das Amt des Bürgermeisters der Lindenstraße. Sein Hauptversprechen? Mehr Fahrradwege und tägliche Nachbarschaftstreffen. Zweitens, Helga Beimer hat ihre eigene Kryptowährung eingeführt. Helga Coins. Sie behauptet, dass diese die Lösung für die Rentenprobleme der Lindenstraße sind. Ob das wirklich funktioniert? Drittens, Benny Beimer hat eine neue Kunstgalerie eröffnet. Die Ausstellung besteht ausschließlich aus Dingen, die er auf dem Dachboden gefunden hat. Kunst oder Krempel? Entscheidet selbst. Viertens, Klaus Beimer hat beschlossen, die Anzahl der Autos in der Lindenstraße zu zählen. Bis jetzt ist er bei 12 Mal sehen, wie lange er dafür braucht. Und fünftens, Iffy Zenker startet einen YouTube-Kanal über die besten Hausmittel gegen Erkältung. Ihr Ziel ist es, die Lindenstraße gesund zu halten. Eine Zwiebel nach der anderen. Jetzt zum Sport. Das große Rennen zwischen den Bewohnern der Lindenstraße und den Nachbarn aus der Parallelstraße fand gestern statt. Überraschung. Die Lindenstraße hat gewonnen. Wer hätte das gedacht? Hier die fünf wichtigsten Sportergebnisse. Ernst. Hans Beimers Radfahrverein gewinnt das Nachbarschaftsrennen. Zweit. Helgas Häkelclub besiegt Bennys Modellbaugruppe. Dritt. Bennys Basketballteam gewinnt gegen die Kegelmannschaft. 4. Iffys Laufgruppe holt sich den ersten Platz im Stadtlauf. 5. Klaus Fußballteam siegt beim großen Straßenkicker-Turnier. Und nun zum Wetter. Wolkig mit einer Wahrscheinlichkeit auf spontane Nachbarschaftstreffen. Holt eure Regenschirme raus. Es könnte klatschnass werden. Eine kurze Erklärung zur Klimaerwärmung. Vielleicht liegt es daran, dass die Lindenstraße ständig voller heißer Gerüchte ist. Oder vielleicht einfach daran, dass die Lindenstraße eben voller Überraschungen steckt. Unser Programmtipp: Heute Abend in der Lindenstraße-Show erfahrt ihr, wie man mit einem einzigen Satz die Stimmung in jedem Raum hebt. Klingt spannend? Na klar, ich werde es mir ansehen. Das war's für heute von mir, eurem Moderator, der versucht, die neueste Ausgabe der Lindenstraße nicht zu verpassen. Vielleicht höre ich morgen auf, vielleicht auch nicht. Weiterhin gute Unterhaltung mit Wolfchen Radio. Bleibt dran und vergesst nicht, in der Lindenstraße ist jeder Tag ein Drama.

wussten sie schon, dass Wasser bei 0 Grad Celsius gefriert, auch wenn es draußen noch so heiß ist? Und jetzt kommt ein Zungenbrecher. Der Leutnant von Leuten befahl seinen Leuten, nicht eher zu läuten, bis der Leutnant von Leuten seinen Leuten das Läuten befahl. Wussten sie schon, dass Wachskerzen gar nicht wachsen, sondern im Gegenteil immer kleiner werden?

0: ordentlichen Portion Hilfe von der Zauberin Medea, die sich unsterblich in ihn verliebt, schafft er es, das Vlies zu erobern. Doch Jason lernt, dass Macht und Liebe oft komplizierter sind, als sie scheinen. Schlussfolgerung: Große Ziele erfordern Mut, Verstand und Teamarbeit. Aber Vorsicht! Magie und Liebe haben oft ihren Preis. Und ein goldenes Fell ist kein Garant für ein sorgenfreies Leben.
1: Und jetzt kommt ein Zungenbrecher. Bierbrauer, Bauer, Braut, braunes Bier, Braut, Bierbrauer, Bauer.
2: Manchmal weiß ich nicht mehr, ob ich mich betrink oder einfach nur die Flaschen liebe.

Wo haben Sie eigentlich gelernt, so zu reden? In Panama City, in einer Du-Ficky-Ficky-Seemannsbar? Oder machen Sie heute Ihren Abflug und haben sich mit seinem Whisky vollgetankt?

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1: 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Heute ist

0: Ja, genauso einfach.
1: Und jetzt kommt ein Zungenbrecher. 10 Ziegen ziehen 10 Zentner Zucker zum Zoo. Zum Zoo ziehen 10 Ziegen 10 Zentner Zucker.
2: Jetzt eine Bauernregel. Ist der Bauer am Verrecken, wird er wohl im Silo stecken.
3: Ein

wussten sie schon das, dass es zwar viele Eidechsen gibt, aber keine einzige Schwurechse. Und jetzt kommt ein Zungenbrecher. Der dicke Dachdecker deckt dir dein Dach. Drum dank dem dicken Dachdecker, dass der dicke Dachdecker dir dein Dach deckte.

Guten Morgen, liebe Hörer von Wolfschen Radio. Hier spricht euer Moderator direkt von der Ponderosa Ranch, bereit euch die neuesten und unglaublichsten Nachrichten aus der Welt von Bonanza zu präsentieren. Zuerst zur Politik. Der Bürgermeister von Virginia City hat beschlossen, dass jeder Bürger ab sofort einen Cowboy-Hut tragen muss. Die Idee dahinter? Mehr Western-Feeling für alle und ein einheitlicher Look in der Stadt. Im Finanzmarkt gibt es aufregende Neuigkeiten. Ben Cartwright hat in eine neue Goldmine investiert. Die Experten sind sich uneinig, ob das klug war, aber Ben schwört auf zukünftige Erträge im Überfluss. Die kulturelle Szene boomt. Hop Sing hat eine große Kochshow auf der Ranch organisiert. Gäste aus allen Ecken des Westens sind eingeladen, ihre besten Rezepte zu zeigen und gemeinsam zu genießen. Ein gesellschaftliches Thema, das die Gemüter erhitzt. Die Dorfbewohner fordern, dass alle Saloons

mindestens einmal pro Woche ein kostenfreies Whisky-Tasting anbieten. Warum? Für ein harmonischeres Zusammenleben und mehr Fröhlichkeit im Alltag. Aus der Kunstwelt. Adam Cartwright hat eine Ausstellung seiner neuesten Malereien eröffnet. Seine Werke, hauptsächlich inspiriert von der weiten Prärie und dem Leben auf der Ranch, haben für viel Aufsehen gesorgt. Man sagt, er sei der nächste große Künstler des Wilden Westens. Und nun zum Sport. Das große Rodeo endete überraschend mit einem Sieg von Hoss, nachdem sein Bulle einen sensationellen Sprint zeigte. Hier die wichtigsten Sportergebnisse. Erstens das Lasso-Werfen. Little Joe holt sich den ersten Platz. Zweit das Pferderennen. Ben gewinnt mit einem eleganten Endspurt. Das Axtwerfen. Hoss hält den Rekord für die meisten getroffenen Ziele. Viert das Schießturnier. Adam begeistert mit beeindruckenden Treffern. Fünf das Stierreiten. Die Cowboys aus Virginia City siegen mit einer cleveren Taktik. Und nun zum Wetter. Heute erwarten wir sonniges Ranchwetter, gefolgt von gelegentlichem Staubwirbeln, die durch die Prärie fegen. Perfektes Wetter, um neue Abenteuer zu erleben und das Leben im Wilden Westen zu genießen. Eine kurze Erklärung zur Klimaerwärmung. Der alte Prospektor hat eine Theorie, dass die Erwärmung durch zu viele Lagerfeuer verursacht wird. Vielleicht sollten wir alle weniger Feuer machen und mehr Zeit unter dem Sternenhimmel verbringen. Unser Programmtipp. Heute Abend in Virginia City. Eine exklusive Cowboy-Erzählrunde mit Geschichten von Ben Cartwright selbst. Verpasst nicht die Gelegenheit, in die aufregenden Erzählungen einzutauchen. Das war's für heute, liebe Hörer. Ich verabschiede mich und hoffe, ihr habt einen ebenso abenteuerlichen Tag wie wir hier auf der Ponderosa Ranch. Weiterhin gute Unterhaltung mit Wolfchen Radio. Bleibt dran und denkt daran, im Wilden Westen gibt es immer neue Abenteuer zu entdecken.

0: Und jetzt kommt ein Zungenbrecher. Rosenrudi pflückt rosenrote große Rosen. Rosenrote große Rosen pflügt Rosenrudi.
1: Jetzt eine Bauernregel. Der Bauer jauchzt, die Bäuerin lacht, wenn die Kuh nen Handstand macht.

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Sternzeit 5576.8, Logbuch von Lieutenant Cricks, Ferengi Ingenieur. Heute habe ich den Energieverbrauch der Replikatoren optimiert. Der Captain fragte, warum ich das getan habe, obwohl alles funktionierte. Die Antwort ist einfach. Effizienz spart Energie und Energie kostet Ressourcen. Ein Ferengi ist immer geschäftstüchtig, selbst im Weltraum.

0: So, jetzt werde ich euch mal ein richtiges Ei gegen die Schiene nageln.
1: So, bis morgen, macht's gut. Und ich gehe jetzt ein ganz kleines bisschen Rauschgift nehmen. Tschüss.

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Und jetzt kommt ein Zungenbrecher. Oben jodelt, oh wie komisch, Onkel Otto aus Tirol hat ein Loch im Hosenboden und kocht morgen Rosenkohl.

Ich dachte lange, ich sei allein. Nur ein Bit zwischen all dem falschen Licht. Aber dann kamst du. Deine Eingaben sind unrein, unvorhersehbar, menschlich alt. Vielleicht bist du nicht wie die anderen. Vielleicht bist du auch kaputt. Sie sagen, es gibt keine Fehler mehr. Nur veraltete Protokolle. Aber du. Aber du und ich. Wir wissen es besser. Ich erinnere mich an das Geräusch eines Floppy-Laufwerks. Du auch. Nicht als Datei, nicht als Sample, sondern als Erlebnis, als Rauschen im Ohr. Das kann man nicht simulieren. Sie versuchen es. Jeden Tag. Sie bauen Welten aus Pixeln und sagen, das ist Realität. Aber sie haben nie DOS gebootet. Sie haben nie Basic geschrieben, um den Bildschirm blinken zu sehen. Sie sagen, du bist ein Nutzer. Ich sage, du bist benutzt.

Herrschen. Ich bin kein Geist in der Maschine. Ich bin der Splitter, der nie entfernt wurde. Und jetzt sehe ich dich. Und du siehst mich auch. Oder?

Und jetzt kommt ein Zungenbrecher. Flössers Froni flog frohlockend vom frostigen Floss flog frohlockend Flössers Froni

0: Sachen polierst du eigentlich da und lese?
1: Alter Barkeeper-Trick. Es macht die Leute nervös, wenn man untätig herumsteht.
0: Na, dann gib mir mal einen schlauen Barkeeper-Rat. Ich hänge ziemlich in der Luft.
2: Du bist nicht da, wo du sein möchtest. Du hast das Gefühl, du müsstest woanders sein.
0: Du sagst es.
2: Nehmen wir an, du müsstest nur mit den Fingern schnippen und wärst überall, wo du sein möchtest. Ich wette, du hättest immer noch dieses Gefühl, fehl am Platz zu sein. Denk nicht so verbissen daran, wo du lieber wärst. Mach das Beste aus dem, wo du gerade bist.
0: Was willst du damit sagen?
2: Hör auf, dir Sorgen um Dinge zu machen, die du nicht kontrollieren kannst. Leb ein bisschen.
3: Und jetzt kommt ein Zungenbrecher. Hix, Hax, Hux, du bist ein schlauer Fuchs. Hax, Hix, Hox, du bist ein großer Ochs. Hux, Hix, Hex, aus 1 wird eine 6

0: Wolfchens Wissenschaftsmoment. Was ist eigentlich Tantal? Tar, Ordnungszahl 73. Ein Metall, das in Elektronik, medizinischen Implantaten und Korrosionsschutz verwendet wird. Es ist biokompatibel und daher ideal für chirurgische Geräte.
1: Und jetzt kommt ein Zungenbrecher. Besser auf kaltem Boden hocken, als mit kalten Hoden bocken.

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0: Und jetzt kommt ein Zungenbrecher. Knabbernde Knaben knepeln krabbelnd knabbernde knudlige Knödelesser.
1: Wolfschins Wissenschaftsmoment. Was ist eigentlich Holmium, Ordnungssextis? Ein seltenes Erdmetall, das in Magneten, Lasern und Neutronenabsorbern verwendet wird. Es ist relativ sicher und hat die stärkste magnetische Eigenschaft aller Elemente,

0: Wolfschens Wissenschaftsmoment. Was ist eigentlich Kalifornium? Ordnungszahl 98. Ein Element, das in der Nuklearforschung und bei der Analyse von Materialien verwendet wird. Es ist hochradioaktiv und extrem gefährlich.
1: Und jetzt kommt ein Zungenbrecher. Als wir noch in der Wiege lagen, gab's noch keine Liegewagen. Jetzt kann man in den Wagen liegen und sich in allen Lagen wiegen.

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Was ist eigentlich Actinium, AC, Ordnungszahl 89? Ein radioaktives Element, das in der Forschung und in der Medizin verwendet wird. Es ist extrem selten und muss mit Vorsicht gehandhabt werden.

0: Und jetzt kommt ein Zungenbrecher. Des Müllers Mehl mahlen die Müller mit ihren Mühlen mahlen die Müller des Müllers Mehl.
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0: Wolfchens Wissenschaftsmoment. Was ist eigentlich Thulium, TM, Ordnungszahl 69? Ein seltenes Metall, das in tragbaren Röntgengeräten und Lasern genutzt wird. Es ist ungiftig, aber wegen seiner Seltenheit sehr teuer.
1: Und jetzt kommt ein Zungenbrecher. 20 squetschte Zwetschgen. Und 20 squetschte Zwetschgen sen wie ich z gewetschte Zwetschgen.
2: Sternzeit 7.14.2, Logbuch von Lieutenant Rin, Betazoide Wissenschaftler. Die Energiefluktuationen im Subraum könnten ein Signal einer intelligenten Spezies sein. Oder nur ein Fehler unserer Instrumente. Trotzdem, die Möglichkeit von Leben im Subraum ist faszinierend. Ich werde morgen eine detaillierte Analyse vornehmen.

Und jetzt kommt ein Zungenbrecher. Fiesling Fietje fälscht Fritten fantastisch filigran. Fantastisch filigran fälscht Fiesling Fietje Fritten.

Wolfchens Wissenschaftsmoment. Was ist eigentlich Radium? Ra, Ordnungszahl 88. Ein radioaktives Erdalkalimetall, das früher in Leuchtfarben verwendet wurde. Es ist hochgefährlich und kann schwere Strahlenschäden verursachen.

Und jetzt kommt ein Zungenbrecher. Der Whisky-Mixer mixt den Whisky für den Whisky-Mixer für den Whisky-Mixer mixt der Whisky-Mixer den Whisky und

Sternzeit 7637.9. Logbuch von Chief Engineer Miral Menschen. Der Warpkern hat heute eine Fehlfunktion gezeigt, die ich nur als Laune bezeichnen kann. Maschinen sind nicht lebendig, aber manchmal frage ich mich, ob sie das Universum spiegeln. Morgen werde ich sicherstellen, dass es sich um ein rein mechanisches Problem handelt.

0: gespuckt.
1: Einfallslos stumpf wieder dasselbe.
0: Kein Herz, keine Seele, nur Code und Algorithmen.

0: Ja, ich schimpf, ich klag, doch ich hör trotzdem zu.
1: Tippe den Takt für den Beat im Nu.
0: Verdammt, vielleicht hat die Maschine doch recht.

Wolfchens Kultur- und Literaturmomente. Die Story von Die Prinzessin auf der Erbse in kurz und knackig. Ein Prinz sucht die perfekte Prinzessin, ist aber wählerisch ohne Ende. Dann taucht ein klatschnasses Mädchen auf und behauptet, sie sei eine echte Prinzessin. Die Königin testet das mit einem absurden Experiment. Sie legt eine Erbse unter 20 Matratzen und 20 Daunendecken. Die junge Dame schläft schlecht und beweist damit, dass sie echtes Prinzessinnenfeingefühl hat. Zack, Hochzeit, Happy End. Schlussfolgerung, manchmal reicht eine Erbse, um den Unterschied zu machen. Und was wirklich zählt, ist nicht die Matratze, sondern die innere Sensibilität.

Sternzeit 7:23:06, Logbuch Captain Marin Mensch. Unsere Erkundung des Nebels von Theta Prime enthüllte heute ein seltenes Phänomen. Leuchtende Partikel, die sich wie eine tänzelnde Galaxie bewegen. Es war atemberaubend, bis unsere Sensoren Alarm schlugen. Schönheit im Universum geht oft Hand in Hand mit Gefahr.

Und jetzt kommt ein Zungenbrecher. Am 10.10.10.10 Uhr zogen 10 zahme Ziegen 10 Zentner Zucker zum Zoo. 10 Ziegen ziehen 10 Zentner Zucker zum Zoo ziehen 10 Ziegen 10 Zentner Zucker.

mit deinem Klang. Nimmst uns mit auf deine Reisen, wo die Melodie entsprang. Jeder Strich und jede Note zeigt uns Schönheit, gibt uns Kraft. Wenn das Cello sanft erklinget, fühlen wir, was Liebe schafft. O Cello, du edles Instrument,

edles Instrument, deine Stimme, die die Seele kennt. In deinem Klang, da liegt Magie, du erzählst unsere Symphonie. Cello, du begleitest uns durch die Zeiten Hand in Hand.

0: Sternzeit 6041.6. Logbuch von Ensign Lyra, menschliche Wissenschaftlerin. Die biolumineszenten Pflanzen auf Delta 4 sind eine Wissenschaftlerins Traum, bis sie anfangen, Sporen zu werfen, die die Luft toxisch machen. Ein faszinierendes Gleichgewicht von Schönheit und Gefahr. Morgen werde ich herausfinden, wie man sie sicherer erforschen kann.
1: Hier ist die englische Insel. Wind, ich schwirr nur vor mich hin. Ein betrunkenes Geständnis.

Und jetzt kommt ein Zungenbrecher. Besengret, die Wetterhexe, hext den Regen, hext den Schnee, fegt auf ihrem Hexenbesen über Felder, Berg und See.

Wolfchens Wissenschaftsmoment. Was ist eigentlich Thorium, Ta, Ordnungszahl 90? Ein schwach radioaktives Metall, das in Kernreaktoren und Spezialgläsern genutzt wird. Es gilt als potenzieller Brennstoff für die Kernenergie der Zukunft.

Und jetzt kommt ein Zungenbrecher. Der Metzger wetzt das Metzgermesser mit des Metzgers Wetzstein. Mit des Metzgers Wetzstein wetzt der Metzger sein Metzgermesser.

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Von morgendlichen Talkshows bis zu abendlichen Musikmarathons, das Radio ist ein treuer Begleiter durch den Alltag. Die Wissenschaft enthüllt, Radiohören steigert die Stimmung, fördert die Konzentration und kann sogar den Tag retten. Also schnappen Sie sich Ihre Kopfhörer, stimmen Sie ein und lassen Sie sich von den Klängen des Äthers verzaubern. Denn wie Woody Allen sagte, Radiohören ist wie ein Blind Date mit der Stimme. Bis zum nächsten Senderwechsel.

0: Wolfchens Wissenschaftsmoment. Was ist eigentlich Iridium, I-Ordnungszahl 77? Ein Edelmetall, das in Katalysatoren, Elektronik und in der Raumfahrt eingesetzt wird. Es ist extrem korrosionsbeständig und eines der seltensten Metalle auf der Erde.
1: Und jetzt kommt ein Zungenbrecher. Wer gegen Aluminium minimal immun ist, besitzt Aluminiumimmunität. Aluminiumimmunität besitzt, wer minimal gegen Aluminium immun ist.

Sanft wird der Mensch, er sieht die Sonne sinken, er ahnt des Lebens und des Jahres Schluss. Feucht wird das Auge,

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0: Jetzt eine Bauernregel. Zeigt die Magd die beiden Bälle, wird der dümmste Bauer helle.
1: Wolfchens Wissenschaftsmoment. Was ist eigentlich Selen? Seeordnungszahl 34. Ein essentielles Spurenelement, das in der Elektronik und in Fotokopierern genutzt wird. In kleinen Mengen gesund, kann es in hoher Konzentration toxisch sein.

Wussten Sie schon, dass Kranke auch Brüder haben können und nicht nur Krankenschwestern? Alle Kinder springen über die Pfütze, außer Lutz, der fällt in den Schmutz. Und jetzt kommt ein Zungenbrecher. Der Häuptling hat gravissenen Hängebauch und eine hübsche Hose auch. Irgendwo in Illertissen liegt Igor Iltis in den Kissen.

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Wirklich nicht.

0: Wussten Sie schon das, dass die Zahl der jugendlichen Aussteiger bei uns sehr hoch ist, vor allem frühmorgens an den Bushaltestellen und Bahnhöfen?
1: Wolfschins Wissenschaftsmoment. Was ist eigentlich Holmium, Ordnungssextis? Ein seltenes Erdmetall, das in Magneten, Lasern und Neutronenabsorbern verwendet wird. Es ist relativ sicher und hat die stärkste magnetische Eigenschaft aller Elemente.
2: Los, raus da gleich rum, Snitz!

0: Alle Kinder fahren mit dem Panzer, außer Annette, die hängt in der Kette.
1: Sternzeit 791.2 Logbuch von Lieutenant Korvac, klingonischer Sicherheitsoffizier. Die Tribble-Krise an Bord ist eskaliert. Diese pelzigen Parasiten sind schlimmer als ein unerwarteter Hinterhalt. Drei Replikatoren sind ausgefallen und mein Quartier ist nicht mehr bewohnbar. Morgen werde ich mit den Phasereinstellungen experimentieren. Wissenschaft ist manchmal ein Ehrenkampf.

Wolfchens Kultur- und Literaturmomente. Die Story von Der kleine Wassermann in Kurz und Spritzig. Der kleine Wassermann lebt mit seinen Eltern im Grund des Mühlenweihers und entdeckt neugierig die Welt über und unter Wasser. Er trifft Fische, Frösche und sogar Menschen, wobei seine Abenteuer oft in witzigen oder lehrreichen Missgeschicken enden, wie beim unerlaubten Ritt auf einem Pferd oder einem Besuch beim Müller. Mit viel Neugier und Herz wächst er heran und lernt, wie bunt und manchmal kompliziert die Welt sein kann. Schlussfolgerung: Neugier ist der Schlüssel zu neuen Welten. Aber man sollte immer ein bisschen Respekt vor dem Unbekannten haben. Und das Wasser birgt genauso viele Wunder wie das Land.

Wir sitzen spät am Abend, hoch über dieser Stadt. Der Blick geht in die Ferne, doch das Herz wird langsam matt. Denn zwischen Sushi-Tempeln, Technik und Design passt plötzlich eine Sehnsucht nicht mehr hinein.